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0: Kommen wir von Genitalien zu einem gänzlich anderen Thema. Ein Lied über Arschlöcher.
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1: Ja, so kann es einem gehen, wenn man unglücklich verliebt ist. 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

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Wenn nicht, schade, wenn ja, würde ich euch empfehlen, jetzt die Ohren aufzuspannen. Könnte sein, dass sich das für euch lohnt.

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2: Oh, jetzt hab ich mich getan. Ich muss gerade nochmal machen. Sorry.

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1: Liedermaching?
2: Glücksruh, das ist nicht nur eine Behauptung.
3: Ich hab geahnt, dass es so kommt.

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1: Na gut, ich gebe zu, die Sache selbst war schon daneben. 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
2: Ekelhaft langen Fingernagel? Rüdi, den habe ich dir doch gefesselt. 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

0: schön.
1: Danke, danke. 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
2: Ja.
1: Na gut.
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1: Es ist wie immer sie am Rotieren.
0: Das ist ganz cool.
2: Abi den frage.

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Sie hören nun ein Lied aus dem vierteiligen Zyklus Genitalien auf Abwägen. Genitalien auf Abwägen Nummer 1 handelt von der Wanderbewegung primärer Geschlechtsorgane. Und wer nicht schunkelt, fliegt raus.

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0: die Mailbox von
1: Rüdiger Bierhaus.
0: Ihr Anruf kann zurzeit leider nicht entgegengenommen werden. Sie haben aber nach dem Signalton die Möglichkeit, Ihren Namen und eine Nachricht zu hinterlassen.

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So. Das Lied, was jetzt kommt, geht um ein sehr sensibles Thema. Es geht in dem Lied um Untreue. Da reagiert ja jeder ein bisschen anders drauf. Ja, zum Beispiel so. Ja. Das können wir später ausdiskutieren. Ich möchte nämlich noch mal kurz sagen, warum ich denke, dass Untreue eigentlich nichts Falsches ist, sondern etwas Gutes zu erklären ist. Und zwar haben britische Wissenschaftler einen Versuch gemacht mit zwei Ratten. Die haben ein Rattenmännchen, ein Rattenweibchen genommen, in einen Käfig gesperrt und einfach nur beobachtet. Und wenig überraschend hat das Männchen das Weibchen erstmal penetriert, dann aber nach einiger Zeit plötzlich aufgehört. Ja, und das konnten sich die Wissenschaftler nicht erklären. Und da hat man testweise mal ein anderes Rattenweibchen mit in den Käfig gesperrt. Und das wurde sofort bestiegen. Dieser Versuch lässt sich natürlich 1:1 auf den Menschen übertragen. Ja. Und ist nichts anderes als der Beweis einer genetischen Notwendigkeit zum Fremdgehen. Das ist wirklich nicht meine Meinung. Aber wer bin ich als Laie, diese Wissenschaftler in Frage zu stellen? Ja, ich glaube, das steht uns hier allen nicht zu. Jetzt möchte ich noch dazu erzählen, dieser Effekt, dass der eigene Sexualpartner mit der Zeit langweilig wird, den es übrigens auch bei Frauen gibt, so ist nicht, ja, der ist tatsächlich benannt nach einem amerikanischen Präsidenten. Ist nicht der Trump-Effekt, es ist ein anderer Präsident gewesen. Der Coolidge-Effekt, John Calvin Coolidge, der war im vergangenen Jahrhundert Präsident der Vereinigten Staaten. Und der hat wohl mal zusammen mit seiner Frau eine Musterfarm besichtigt, was Präsidenten eben so machen. Und die beiden wurden getrennt herumgeführt und da zeigte der Farmer voll Stolz der First Lady den Farmhahn und sagte, hier, dieser Hahn kann 12-mal am Tag Sex haben. Da war sie sehr beeindruckt und sagte, erzählen Sie das mal meinem Mann. Wenig später wurde eben auch Coolidge herumgeführt und man kam wieder zu dem Hahn und der Farmer sagte, hier, dieser Hahn kann 12-mal am Tag Sex haben. Und auch Präsident Coolidge war schwer beeindruckt und sagte, 12-mal, meine Güte, immer mit der gleichen Henne. Ja, der Farmer, nee, immer mit einer anderen. Da sagte Coolidge, na, erzählen Sie das mal meiner Frau. Ist doch gut, oder? Stimmt wirklich. So, und ich weiß auch nicht, also besser kann man das Lied jetzt auch vorher nicht entschuldigen. Spielt's jetzt einfach.

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Ich denke, interessant. 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

Dieses Kinderlied läuft unter dem Motto: Es gibt keine Illusion, die es nicht wert ist, rechtzeitig zerstört zu werden. An der Stelle hat noch nie jemand applaudiert übrigens. Aber ja.

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wird heute Pferdewurst gegessen. 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Also das ist jetzt echt so ein bisschen grenzwertig. Als ich das geschrieben habe, habe ich gedacht, das darf ich niemals spielen. Eins vorneweg, bevor ich das jetzt spiele, wer jetzt schon eine CD gekauft hat, es gibt kein Geld zurück, ja? 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

0: Tschüss.
1: Danke.
2: Okay, ja, jetzt kommt noch so ein Lied, was ich mir besser mal gespart hätte. Es ist ja im Leben so, dass man am liebsten seine Zeit mit Menschen verbringt, die man mag. Ja? Das geht nicht immer. Im Berufsleben beispielsweise ist das manchmal gar nicht möglich. Ich meine, ich bin heute Abend auch hier, ja? Hätte mir auch was besser vorstellen können. Aber in anderen Bereichen, wenigstens in der Freizeit, will man dann natürlich ne, Leute um sich herum haben, die einen umgeben, die man mag und schätzt und gern hat. Und das Schlimmste, was im Leben passieren kann, ist, wenn einem das auch noch genommen wird. Es gibt ja auf der Welt Millionen von Ratgebern für schüchterne Menschen, ja, die schüchterne Menschen Mut machen wollen, auf Fremde zuzugehen. Ich möchte jetzt auch Mut machen. Ich möchte all denen, die Angst haben, auf Fremde zuzugehen, Mut machen, weiterhin davor Angst zu haben, auf Fremde zuzugehen. Es gibt gute Gründe dafür. Ja.

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Dankeschön. Dieses Kinderlied läuft unter dem Motto: Es gibt keine Illusion, die es nicht wert ist, rechtzeitig zerstört zu werden. An der Stelle hat noch nie jemand applaudiert übrigens. Aber ja.

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Ich wollte eigentlich nur in den Supermarkt. Jetzt stehe ich aber hier in einem Biomarkt. Ich denke, ich wollte eh nur Brot, kann nicht so schwer sein. Von wegen. 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Ich greife mir das nächstbeste Quinoa-Brot. 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Gehe zielstrebig zur Schlange an der Kasse vor, schnell bezahlen und dann war's das. 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

Man soll ja auch nicht hassen. Ich habe mal gehört, man soll, wenn man jemanden fürchterlich findet, ihm mit Liebe begegnen. Ne? Finde ich auch einen grundsätzlich super Ansatz. Ich glaube aber, das funktioniert nicht. Ja? Funktioniert einfach nicht. Man kann das probieren, aber es ist gar nicht unbedingt gesund. Und jetzt, wenn ihr mal an jemanden denkt aus eurem Privat- oder Berufsleben, ihr kennt bestimmt jemanden, den ihr einfach wirklich fürchterlich findet. Und wenn ihr jetzt sagt, ja, mir gelingt das in meinem Leben, ich habe nur tolle Leute um mich herum, dann reicht ja so ein Blick in die Weltgeschichte oder Weltpolitik. Da findet man schon jemanden, den man hassen kann. Ja? Also lasst uns zusammen hassen. 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

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Also ich habe andere Lieder, die sind gemeiner. Ja, Ich habe immer gedacht, es gibt zwei Arten Männer. Den Dichter und Denker und den Reparierer. Der eine ist emotional und romantisch. Der andere eher direkt und pragmatisch. 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

0: repariert das Piano, stimmt es und dann fängt er mit etwas Klassischem an. Etwas Jazz oder doch lieber eine Symphonie. Und dann spielt er was Eigenes, was irgendwie selbst mir die Tränen ins Auge treibt. Und auch kaum wer wie er solche Texte schreibt, an Gefühlen reich, die Stimme ganz weich. Ich werde vor Ehrfurcht und Neid auch ganz bleich. Ich sehe die Augen der Damenwelt blitzen. Er lockert die Stimmung auf mit ein paar Witzen. Ich sehe meine Frau, den Blick, den sie ihm gibt. So schaut man nur jemand an, den man wirklich liebt. Dann sagt er, er müsse jetzt eben pausieren. Er dürfe ja nicht zu viel Zeit verlieren. Die Fliesen verlegen sich nicht von allein. Torben, verpiss dich, du eklige Schweinermann. Mensch, Menno, komm. Ich hasse Torben. Dankeschön. Ja, das war schön. Mal so zusammenhassen. Das ist herrlich. Ich war bisher immer sehr allein damit. Manchmal wurde ich zu dem Lied schon gefragt, wie ich denn auf die Idee gekommen wäre. Und dann sage ich eigentlich immer, es wäre eigentlich ein autobiografisches Lied. Hat mir auch noch nie jemand geglaubt. Ich sage nicht, warum es hieß. Naja. Naja, Hass ist ja auch eigentlich falsch. Ich meine, bei Torben ist ja eindeutig Neid. So. Das Lied, was jetzt kommt, geht um ein sehr sensibles Thema. Es geht in dem Lied um Untreue. Da reagiert ja jeder ein bisschen anders drauf. Ja, zum Beispiel so. Ja. Das können wir später ausdiskutieren. Ich möchte nämlich noch mal kurz sagen, warum ich denke, dass Untreue eigentlich nichts Falsches ist, sondern etwas Gutes zu erklären ist. Und zwar haben britische Wissenschaftler einen Versuch gemacht mit zwei Ratten. Die haben ein Rattenmännchen, ein Rattenweibchen genommen, in einen Käfig gesperrt und einfach nur beobachtet. Und wenig überraschend hat das Männchen das Weibchen erstmal penetriert. Dann aber nach einiger Zeit plötzlich aufgehört. Ja, und das konnten sich die Wissenschaftler nicht erklären. Und da hat man testweise mal ein anderes Rattenweibchen mit in den Käfig gesperrt. Und das wurde sofort bestiegen. Dieser Versuch lässt sich natürlich 1:1 auf den Menschen übertragen. Ja, und ist nichts anderes als der Beweis einer genetischen Notwendigkeit zum Fremdgehen. Das ist wirklich nicht meine Meinung. Aber wer bin ich als Laie, diese Wissenschaftler in Frage zu stellen? Ja, ich glaube, das steht uns hier allen nicht zu. Jetzt möchte ich noch dazu erzählen, dieser Effekt, dass der eigene Sexualpartner mit der Zeit langweilig wird, den es übrigens auch bei Frauen gibt, so ist nicht, ja, der ist tatsächlich benannt nach einem amerikanischen Präsidenten. Ist nicht der Trump-Effekt, es ist ein anderer Präsident gewesen. Der Coolidge-Effekt, John Calvin Coolidge, der war im vergangenen Jahrhundert Präsident der Vereinigten Staaten. Und der hat wohl mal zusammen mit seiner Frau eine Musterfarm besichtigt, was Präsidenten eben so machen. Und die beiden wurden getrennt herumgeführt und da zeigte der Farmer voll Stolz der First Lady den Farmhahn und sagte, hier, dieser Hahn kann 12-mal am Tag Sex haben. Da war sie sehr beeindruckt und sagte, erzählen Sie das mal meinem Mann. Wenig später wurde eben auch Coolidge herumgeführt und man kam wieder zu dem Hahn und der Farmer sagte, hier, dieser Hahn kann 12-mal am Tag Sex haben. Und auch Präsident Coolidge war schwer beeindruckt und sagte, 12-mal, meine Güte, immer mit der gleichen Henne. Ja, der Farmer, nee, immer mit einer anderen. Da sagte Coolidge, na, erzählen Sie das mal meiner Frau. Ist doch gut, oder? Stimmt wirklich. So, und ich weiß auch nicht, also besser kann man das Lied jetzt auch vorher nicht entschuldigen. Spielt's jetzt einfach.
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0: So, jetzt kommt ein Lied, das mir sehr wichtig. Ich bin ein bisschen beleidigt, ich spiele dieses Lied seit knapp 1,5 Jahren, eigentlich immer, wenn ich auftrete. Und ich habe das Gefühl, es hat sich nichts verändert. Jetzt habe ich normalerweise auch nie das hehre Ziel, dass sich durch meine Musik irgendwas verändern könnte. Ich bin ja nicht David Hasselhoff. Aber bei dem Lied finde ich es besonders schade, ja, weil es mir so wichtig ist, weil ich einen guten Beitrag damit leisten möchte. Ich habe nämlich ein Erziehungskonzept entwickelt, von dem ich fest überzeugt bin, dass es dazu führen wird, anstatt eine Generation von Egomanen, eine Generation von altruistischen Menschen heranzuzüchten. Das Lied wird immer irrtümlicherweise als kinderfeindlich wahrgenommen. Ich verstehe das überhaupt nicht. Es werden überhaupt elternfeindlich. Ja? Ich bitte jetzt alle nochmal gut zuzuhören und das mal an den eigenen oder fremden Kindern auszuprobieren. Wir brauchen falsch. Du hast es schon mal ausprobiert, ja? Kam gut an. Gut, schön. Habt das ja. So. Also ich spiele das jetzt eins noch vorneweg. Ich muss es immer sagen, weil ich es so schön finde. Der Papst hat wirklich gesagt vor, ich glaube inzwischen ist es 2 Jahre her, es wäre okay, wenn man Kinder schlägt, man solle ihnen aber ihre Würde lassen. Das darf auch nur ein Papst sagen, glaube ich. Davon möchte ich mich distanzieren. Ich halte Gewalt gegen Kinder für absolut falsch. Das ist richtig. Ich bin mir aber nicht so sicher, ob man ihnen unbedingt ihre Würde lassen muss.
2: 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Weil man irgendeine Antwort nicht wusste, weil man früher zu Hause sein musste, weil man husten musste beim Kiffen und erst recht für sein schlechtes Gewissen. Wegen einem Pickel direkt auf der Stirn, wegen einer überdurchschnittlichen Nase, weil man nicht mitreden konnte und alle sonst kriegten ja ständig eingeblasen. Weil auf dem Heimweg Jungs patrouillierten, die gerne dicke Lippe riskierten, die waren mehr und man selber.

sogar dazugehören. Ach, am besten das Ganze gleich anführen, um den Moment dieser seltsamen Macht einfach mal selber zu spüren. Und dann passt man sich dem eben an und nimmt halt selber bald keine Rücksicht. Kinder sind

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Und all das Schlechte, zum Glück werden die Menschen im Alter ja alle vernünftig und friedlich. Ich wurde letztes Mal gefragt, Falk, was machst du eigentlich so den ganzen Tag, wenn du jetzt nicht auf Tour bist? Dann habe ich drüber nachgedacht, lange. Und dann war ich selbst ein bisschen entsetzt.

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Vielen Dank, das war's. Ciao. Danke. Auch wenn man danach nochmal darf, ist immer ein gutes Zeichen, nicht? Das, spricht für euch. Bitte was? Ja, ach, was soll ich jetzt hier Stunden stehen und das ist aber scheiße, oder? Also ich meine, ich spiele jetzt einfach noch drei. Ist das gut? Ja? Na, können wir uns mal. Dann sparen wir uns das andere.

So, wir kommen jetzt zum Moment, auf den ihr alle schon, bin mir sicher, sehnsüchtig gewartet habt. Ein Mitmachlied. Ja, also ich habe das früher mal gehasst. Aber seit ich auf dieser Seite der Bühne stehe, ist es nur halb so schlimm. Ja, kann aber beruhigen, ihr müsst jetzt hier nicht irgendwie im Ententanz ums Gebäude hüpfen oder sowas. Das lassen wir heute ausnahmsweise. Es ist nur so, es gibt einen Refrain, bei dem es ganz schön wäre, wenn wir ihn alle gemeinsam singen. Wenn ihr ihn hört, merkt ihr auch, dass das Sinn macht. Ich mach's einfach mal vor, wir testen es mal.

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1: Was ist denn mit sowas? 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

Ah, Lemmy. Alles klar. Wie schön, ein Lied über Märchen. 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

0: Das war der Hip-Hop-Part.
1: In Märchen sind die meisten Menschen

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Dankeschön. Danke, Mario. Dankeschön. Stefan Hoppe am Klavier und Tina Baumann an der Bar. Boom, boom.

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0: Jetzt habe ich hier noch eine richtige Klamotte ausgedacht. 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Sie haben immer gleich... Habe ich versucht zu verstehen, warum. Und dann habe ich dieses Werk geschrieben, das den bezeichnenden Titel trägt. 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Oder in der Kurzfassung, Mann aus alle Manier.
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man sofort akzeptiert. 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

dieser Fehlschlag nun verdross mich doch sehr und ich beschloss, dem Erkennungsphänomen ganz bis auf den Grund zu gehen. 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

Sind Sie der, mit dem ich am Abend in Memminger in der Schule war, wo der Hebolin immer, Sie wissen noch, am Laufer Schlagturm, Hebo hebt am Telefon, das war eine Punzgaudi. Der Hebo, das war der Herbert Zeiner, ein ganzer roher Blödel. Und ich vermute nach Ihrer Telefonnummer, dass Sie, mir geht's prima. Ich bin der Seize, weißt schon, wo wir mal abgeschrieben haben da unten. Und in den Brüllenhof, es ist natürlich so, die Zeiten sind vorbei. Ich glaube, Sie sind der Tobitze, also der Tobias Hacker, und das ist ja schade, also ich meine, die haben alles verbombt, aber Servus, Tobi. Es war pundig und den Nemse würde ich mir auch einmal die Memminger raussuchen. So!

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Aber wir sind darauf vorbereitet.

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